0: getroffen.
1: Ich habe ihn getroffen.
0: Oh, wir haben für die Kompliment.
1: Copy, thank you. Have a good night. 1735.